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1: Mit Johanna Kopp, guten Morgen. Der 15-jährige Tatverdächtige des Tankstellenüberfalls in Bogenhausen soll heute einen Ermittlungsrichter vorgeführt werden. In der Nacht auf Mittwoch soll er nach Angaben der Polizei einen 30-jährigen Mitarbeiter mit einem Messer bedroht und im weiteren Verlauf schwer im Oberkörperbereich verletzt haben. Der 30-Jährige musste noch in der Nacht notoperiert werden. Nach derzeitigem Kenntnisstand besteht keine Lebensgefahr. Die Mordkommission hat die Ermittlungen wegen eines versuchten Tötungsdelikts übernommen. Nach der Wahl in Sachsen-Anhalt wird in der Union erneut stärker über ein AfD-Verbotsverfahren diskutiert. So hat sich der nordrhein-westfälische Ministerpräsident Wüst für die Prüfung der Partei ausgesprochen. Bundeskanzler Merz sagt, dass dies für ihn jedoch keine Problemlösung sei und eine politische Auseinandersetzung mit der Partei Vorrang habe. Auch Söder spricht sich gegen ein Verbotsverfahren aus. Es ist seiner Ansicht nach verfassungsrechtlich kaum durchsetzbar. Außerdem würde es der AfD wörtlich einen neuen Märtyrerstatus geben. Im Rahmen des bundesweiten Warntags werden heute auch in Bayern Warnsysteme getestet. Dabei soll sichergestellt werden, dass wichtige Alarmsysteme für den Kriegs- oder Katastrophenfall intakt sind. Um 11 Uhr vormittags sollen deswegen Handys schrillen und Sirenen heulen. Gegen 11.45 Uhr wird es dann eine Entwarnung geben. Der Warntag findet jährlich statt, um zu prüfen, ob Behörden die Bevölkerung im Notfall erreichen können. Im Freistaat gibt es einen zusätzlichen Test im Frühjahr. Das war das News Update um 9.
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2: Nach einer letzten kleinen Hitzewelle erreichen die Temperaturen heute einen Tiefpunkt der letzten Wochen. Hier in München hat es gerade, ich würde fast sagen, frostige 15 Grad Celsius bei stärkerer Bewölkung. Mittags kommen wir dann heute zu einer Höchsttemperatur von 17 Grad, auch da weiterhin mit starken Wolken. Und nachts, da geht es dann runter auf 14 Grad und ihr werdet es nicht glauben, auch da ist es bewölkt. Florian, was sagt der Verkehr?
3: Die U-Bahn, die fahren gerade ganz ohne Störungen. Also,
2: das ist krass.
3: Was ganz Neues. Auf der S4-Linie kommt es gerade noch zu kleinen Verspätungen. Grund ist eine Reparatur an der Strecke. Die ist zwar schon abgeschlossen, rechnet aber trotzdem noch mit so circa 15 Minuten Verspätung. Und die S5 und S7, die machen auch noch Probleme. Wegen einem defekten Stellwerk kann es zu 15 Minuten Verspätung und Teilausfällen kommen. Und auf den Straßen auf der A9 Nürnberg Richtung München, da ist zwischen dem Frankfurter Ring und Schwabing ein Standstreifen blockiert. Grund dafür ist ein Unfall. Also gute Fahrt oder so.
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2: Hallo.
0: Wir wecken euch an.
2: Wir sind wieder beide hier. Muss ich ganz kurz hier vorweg reinrufen. Wir haben es mal wieder geschafft, wir sind beide hier im Studio.
3: Das ist eine Weile her, möchte ich sagen.
2: Ja. Bisher habe ich mal mit Johanna alleine reden müssen. Hallo Johanna.
5: Hallo.
2: Schnell noch ans Mikrofon gerannt.
3: Ja, Mensch, aber schön wieder hier zu sein.
2: Ja, doch, Florian, hast du es heute gut hergeschafft.
3: Heute habe ich es wirklich gut hergeschafft. Das war die letzten Tage immer ein, wie sagt man?
5: Heckmeck.
3: Ein sogenannter Heckmeck.
2: Ja, das ist das
3: perfekte
2: korrekt.
3: Wort dafür.
5: Danke.
3: Aber ich habe jetzt eine neue Route für mich entdeckt. Die ist zwar ein bisschen länger, aber dafür konsequenter.
2: Das ist doch erstmal schön, das freut mich. Nee, ich muss sagen, ich kam heute auch, also andersrum, ich kam zu gut hierher, weil ich habe dem Bus nicht vertraut, bin deswegen extra 20 Minuten früher losgefahren. Mhm. Und dann war ich aber auch halt 20 Minuten früher hier, weil alles gut gegangen ist. Und das, ich hätte
3: das
2: 20 Minuten länger schlafen, das machen die mit Absicht. Und eine letzte Sache, wo ich noch das Mikrofon um mich reißen will. Mein Busfahrer wollte, glaube ich, vorhin einen Fahrradfahrer verprügeln. er war wirklich sehr bereit. Wie es dazu kam, weiß nicht. Ich will mich auch nicht mit dem anlegen, deswegen lasse ich das Thema hier ruhen und weiß nicht, Florian, wollen wir Sterne anspucken?
3: Ach,
2: Splitted Stars von Jack Penalty.

0: Einmal so richtig gut Sterne anspucken. Florian, ich weiß nicht, hast du das schon mal gemacht? Gerade eben, fantastisch. So, und jetzt, wo wir schon beim Leute anspucken sind, kann ich eigentlich noch eins sagen. Florian, kennst du diese Teenies?
1: Ja, die werden immer dümmer, so wie wir auch.
0: Ja, und das ist tatsächlich sogar total wissenschaftlich belegt.
1: Total belegt. Mhm. Bevor wir aber darüber reden, geht's erstmal Musik. Die ist krass.
0: Und das ist auch sogar wissenschaftlich belegt.
1: Total belegt.
0: Frankos Pain mixt tatsächlich alles zusammen. Postrockige Balladen der 80er und Indie-Rock der 2010er und so ein bisschen Hip-Hop von allem dazwischen. Und das Ganze klingt ungefähr so.
1: Jetzt müssen wir alle uns eingeschlossen, aber erstmal so richtig gescheit wach werden. Und dafür haben wir diesen Banger hier. Mess von Tape Toy. Ich glaube, ich hole mir jetzt noch einen Kaffee.
0: Ich glaube, er baut sich auch gerade so ein bisschen auf. Ich mache mal langsam lauter und dann sind wir alle gleich richtig wach.

0: Naturwissenschaften und Lesen, was ich tatsächlich ganz krass finde, landen die deutschen SchülerInnen auf Platz 23, 24 und 25. Fast 70% erreichen nur das Mindestniveau beim Lesen. Nur 7% werden in der höchsten Kompetenzklasse eingestuft. Und Professor Dr. Samuel Greif, der ist Vorstandsvorsitzender des Zentrums für internationale Bildungsvergleichsstudien, also ein wichtiger Job im Bildungsbereich, der leitet nämlich auch die Studie in Deutschland, und der nennt das Ergebnis ein klares Warnsignal.
1: Wir müssen deutlich früher anfangen. Das heißt, wir müssen bereits Kindergarten in der Kita-Zeit schauen, welche Kinder brauchen gezielt Unterstützung, vor allem im Bereich Sprache. Zweiter Punkt ist, dass wir Schulen, die unter besonders großen Herausforderungen arbeiten, zum Beispiel, weil sie besonders viele Schülerinnen und Schüler haben, die aus sozial benachteiligten Familien kommen, dass wir die gezielt unterstützen.
0: Zudem sei es wichtig, das Bildungssystem anhand der empirischen Ergebnisse kontinuierlich weiterzuentwickeln. Und unsere Bildungsministerin Prien, die fordert ausgehend von den Ergebnissen ein Social-Media-Verbot. Andere fordern ein dynamischeres System, das besser auf die Bedürfnisse der SchülerInnen eingeht, oder Medienbildung für SchülerInnen und Lehrkräfte generell. Und der Deutsche Lehrerverband, der prangert große Personalprobleme und Integrationsherausforderungen an und nimmt Politik und Gesellschaft da mit rein in die Verantwortung. Aber ich muss sagen, ganz kurz, Florim, also das Mathe und sowas, ich war auch nicht gut in Mathe, aber dass wir bei Lesen auf Platz 25 sind,
2: ich muss sagen,
0: ist schon hart.
2: Es ist hart, aber es überrascht mich gar nicht mehr so sehr, weil irgendwie hieß es jetzt bei jeder PISA-Studie, so schlecht wie noch nie,
0: ja, das stimmt.
2: Es ist schon wieder schlechter geworden. Ja, also keine Ahnung, das geht jetzt seit 5 Jahren oder so und es wird jedes Jahr schlechter und alle sind wieder schockiert.
0: Mich wundert es nur, dass wir ja auch platzmäßig runtergehen. Also andere Länder bleiben ja, also werden ja nicht dümmer.
2: Ja.
0: Ja, gut, vielleicht sollten wir uns... Ich war auch kacke in Mathe, keine Ahnung. Ich kann da gar nichts sagen.
2: Ich war auch kacke in Mathe.
0: Na gut, wir hatten es vorhin schon angekündigt. Hier ist Francis Payne. Wir hatten es nicht angekündigt, aber hier ist Walking Near, Francis Payne. Hoppla.

0: wurde ja gerade ordentlich getrommelt, würde ich sagen. Danke, Florian. Das waren die Kills mit Heart of a Dog hier in der Frühschicht auf M495. Und wir haben nach langem mal wieder was für euch, und zwar einen Funfact. Florian, unter welchen Kategorien, unter welchen Sternen stehen denn heute die Funfacts?
1: Heute stehen die Funfacts ganz hinter dem Thema Liebe und Fisch.
0: Das ist korrekt.
1: Wenn sich Anglerfische paaren, schmelzen sie zusammen und teilen sich für immer ihren Körper.
0: Und es gibt jedes Jahr in der Stadt Yoro in Honduras ein Wetterevent, wo hunderte Fische aus dem Himmel regnen. Das nennt sich dann der Fischregen.
1: Wieder was gelernt.

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0: Florian, was würdest du sagen, wenn ich jetzt eine Brücke bauen würde zwischen uns beiden hier im Radiostudio?
1: Dann würde ich dich fragen, ob du der Albaner Bayer bist, der Brücken baut. Liebe Grüße an den Japan Bayern.
0: Ich füge da mal nichts hinzu, würde ich sagen. Großen Jubel, den gab es aber dafür am Dienstagabend, um mal das Thema ein bisschen aufzulockern, bei den deutschen Basketballern. Nach einem Sieg gegen Südkorea landet das Team nämlich erstmals im Viertelfinale der Heim-WM in Berlin. Und heute Abend steht nächste Bewährungsprobe an. Um 17.45 Uhr kämpfen sie dann um den Einzug ins Halbfinale.
1: Ein absolut riesiges Sporthighlight direkt bei uns vor der Haustür. Aber wie kommen solche Sportgroßereignisse eigentlich bei jungen Menschen an? Das haben sich auch unsere Redakteurinnen Annike Vogel und Viktoria Moser gefragt.
2: Olympia, Weltmeisterschaft, Europameisterschaft. Sie zählen zu den ganz großen Ereignissen im Sport. Aber wie nehmen eigentlich wir jungen Menschen Sportgroßereignisse wahr? Und welche Sportarten verfolgen wir genau? Wir haben die StudentInnen an der LMU in München dazu gefragt.
3: Handball, Fußball, Basketball, Olympia.
4: Jetzt gerade die WM.
5: Fußball und Basketball,
6: die WM.
2: Dass Fußball dabei am häufigsten genannt wurde, ist auch für Kerstin Niederauer Kopf keine Überraschung. Sie ist CEO der AGF Videoforschung und laut ihr ist Fußball immer noch der Spitzenreiter unter den Einschaltzahlen. Was aber alle Sportarten gemeinsam haben, ist, dass ihre Live-Veranstaltungen am häufigsten wirklich live konsumiert werden und nicht zeitversetzt, zum Beispiel über eine Mediathek. Das sieht Niederauer Kopf auch bei jungen Menschen so.
7: Wenn wir uns halt junge Zielgruppen angucken, dann stellen wir halt natürlich im Vergleich zum Gesamtpublikum dort schon fest, dass die jungen Zielgruppen wesentlich autonomer nutzen und ja auch mit anderen Medien groß geworden sind. Nichtsdestotrotz ist es so, Live-Sport hat, wie der Name schon sagt, Live-Charakter. Also das heißt, dass das Nutzungsmuster geht dann auch tatsächlich in die Live-Nutzung.
2: Diese Live-Übertragungen sind ein gemeinschaftliches Ereignis, das sozial verbindet. Oft finden sich Familie oder Freunde zusammen vor einem Endgerät wieder. Das haben uns auch die befragten Studentinnen so erzählt.
8: Ich schaue nur ganze Spiele, wenn ich mit Freunden unterwegs bin. Hat schon einen gewissen Zug zum Socializen auf jeden Fall. Ja, ich vor allem mit Freunden. Also ich bin da auch für die Stimmung.
2: Trotzdem sind Einschaltquoten von Sportübertragungen abhängig von der Sportart und der deutschen Beteiligung im Turnier. Laut Niederauer Kopf spielt auch zudem die Inszenierung sportlicher Ereignisse auf den sozialen Medien eine große Rolle. Wenn dort viel über ein Sportereignis geteilt wird, werden junge Menschen eher darauf aufmerksam. Die junge Zielgruppe entdeckt außerdem zunehmend nischigere Sportarten für sich. So steigen die Einschaltquoten bei Sportevents wie der Darts-WM, dem Super Bowl oder auch bei einzelnen Tennisspielen. Insgesamt unterscheidet sich die Mediennutzung junger Menschen von Sportgroßereignissen aber vor allem in einem Punkt, von der des Gesamtpublikums.
7: Wichtig ist, glaube ich, aber doch für junge Zielgruppen, dass nicht mehr nur über das rein lineare TV-Signal der Inhalt verbreitet wird, sondern beispielsweise auch über 24/7-Livestream. Dass zumindest auch die Möglichkeit dort besteht, dass über ein Handy oder über ein Tablet die Inhalte noch verfolgt werden können.
2: So besteht halt auch eben die Möglichkeit, ein WM-Spiel auch einfach nur mal nebenbei zu schauen. Zum Beispiel beim Essen oder auch heimlich unterm Tisch während einer Vorlesung.
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Schleife durchgekaut. Ich das alles auch genossen. Kenn die Kurven hier noch ganz genau.

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1: Das waren jetzt keine 90 Minuten, sondern der Song ging 3 Minuten 17 steht
2: Tja,
1: hier.
2: Moritz.
1: Moritz Krämer, würde ich sagen, get mal deine Facts straight. Aber wir haben jetzt noch einen anderen Song hier im Gepäck und ich finde, der passt fast wie der gerade richtig gut in die Kategorie Lieder zum so schön melancholisch aus dem Busfenster rausschauen.
2: Also, wie der gesagt, leicht melancholisch, relativ ruhig, trotzdem inhaltlich und mit viel E-Gitarre.
1: Siren heißt der Song und ist von der vierköpfigen Wiener Band Kalk. Also, ganz kurz muss ich will dich gar nicht unterbrechen, aber Kalk, C-U-L-K, also Englisch Kalk, nicht Kalk wie das, was im Wasser ist.
2: Und es sind Wiener.
1: Ja.
2: Nicht wie die Würstchen.
1: Genau, sondern wie die
2: Menschen. Die Leute aus Wien.
1: Ja, genau.
2: Genau. Und die setzen sich in ihrem neuen Album Smogstar, je nach Song auf Deutsch und auf Englisch, mit der Komplexität unserer Gegenwart auseinander. Und hoffentlich auch mit der Komplexität des Wortes Komplexität.
1: Das würde ich Ihnen wünschen. Siren reiht diffuse Eindrücke aneinander. Glitzer auf den Augenlidern, Chemtrails und Feuer und Bildschirme und verknurrte Kabel und ganz viel.
2: Ein Reim lässt sich darauf nicht wirklich machen. Aber das Gefühl von allem gleichzeitig, Nachrichten und Alltag, und der Pessimismus, der mitschwingt, kommt wunderbar rüber.
1: Und ob ihr aus dem Text schlau werdet, das könnt ihr jetzt testen, würde ich auch mal sagen. Denn wir haben hier Siren von Kalk auf M95 in der Frühschicht.

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1: Mit Johanna Kopp, guten Morgen. Der 15-jährige Tatverdächtige des Tanksteinüberfalls in Bogenhausen soll heute einem Ermittlungsrichter vorgeführt werden. In der Nacht auf Mittwoch soll er nach Angaben der Polizei einen 30-jährigen Mitarbeiter mit einem Messer bedroht und im weiteren Verlauf schwer im Oberkörperbereich verletzt haben. Der 30-Jährige musste noch in der Nacht notoperiert werden. Nach derzeitigem Kenntnisstand besteht keine Lebensgefahr. Die Mordkommission hat die Ermittlungen wegen eines versuchten Tötungsdelikts übernommen. Nach der Wahl in Sachsen-Anhalt wird in der Union erneut verstärkt über ein AfD-Verbotsverfahren diskutiert. So hat sich Nordrhein-Westfalens Ministerpräsident Wüst für die Prüfung der Partei ausgesprochen. Bundeskanzler Merz sagt, dass dies für ihn jedoch keine Problemlösung sei und eine politische Auseinandersetzung mit der Partei Vorrang habe. Auch Söder spricht sich gegen ein Verbotsverfahren aus. Es sei seiner Ansicht nach verfassungsrechtlich kaum durchsetzbar. Außerdem würde es der AfD wörtlich einen neuen Märtyrerstatus geben. Im Rahmen des bundesweiten Warntags werden heute auch in Bayern Warnsysteme getestet. Dabei soll sichergestellt werden, dass wichtige Alarmsysteme für den Kriegs- oder Katastrophenfall intakt sind. Um 11 Uhr vormittags sollen deswegen Handys schrillen und Sirenen heulen. Gegen 11.45 Uhr wird es dann eine Entwarnung geben. Der Warntag findet jährlich statt, um zu prüfen, ob Behörden die Bevölkerung im Notfall erreichen können. Im Freistaat gibt es einen zusätzlichen Test im Frühjahr. Das war das News Update um 10.
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2: Nach einer letzten kleinen Hitzewelle erreichen die Temperaturen heute erstmal den Tiefpunkt der letzten Wochen. Hier in München hat es gerade 14 Grad bei doch stärkerer Bewölkung und ungefähr da bleibt es auch. 17 Grad sind heute die Höchsttemperaturen. Nachts geht es dann runter auf 14 Grad. Und in der Dreitagesvorschau, da sieht es auch ähnlich aus. 19 Grad soll es morgen haben, aber die Nachttemperaturen, die sinken jetzt erstmal. 8 Grad können wir morgen erwarten, aber die Wolken, die klären sich langsam auf. Und am Samstag. Es ist auch immer noch ähnlich kühl. 22 Grad haben wir es dann da. Auch hier mit 7 Grad nachts, aber komplett ohne Wolken. Also wenn ihr da nachts mal die Sterne angucken wollt, ist, glaube ich, Samstag euer Tag. Florian, was sagt der Verkehr?
3: Ja, kann man sich auch Sterne angucken, weil schön. Wegen einer Stellwerkstörung verspäten sich Bahnen der U6 aktuell. Die Störung von S4, S5 und S7 dauern noch an. 15 Minuten kann es länger dauern und manchmal Teilausfälle geben. Also hoffentlich kommt ihr an und wenn nicht, dann macht das besser draus.
2: Viel Spaß oder so.
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2: Wir sind sowas von anders geweckt.
3: Ich bin so wahr.
2: Oh Gott, Hilfe. Johanna, diesmal habe ich dich vorgewarnt und das Mikrofon schon mal vorab angemacht und nicht in der Sekunde.
1: Ja. Schön. Danke, danke übrigens, danke.
3: Ja, ich weiß nicht, ob du es wusstest, weil in deinen Nachrichten war es ja jetzt nicht drin.
2: Das stimmt.
3: Aber es ist großes Ereignis am Wochenende, ist nämlich Kinowochenende.
2: Das ist das Kino.
3: Alle Filme nur 5 Euro und Menü auch.
1: Ja. Oh, wow.
2: Und muss man sagen, das ist auch gerade keine Werbung für irgendein Kino. Da machen, glaube ich, 10 Kinos in München mit. Heißt, wenn ihr einfach noch nichts
3: vorhabt. Aber auch nicht nur in München. Das gibt es in Deutschland
2: überall.
3: Das ist richtig viel.
2: Heißt, wenn ihr noch nichts vorhabt jetzt am Wochenende, sagt, aber mal wieder so einen Film schauen, dann guckt euch mal doch die verschiedenen Programme an. Weil da ist echt, also es gibt echt viele coole Sachen.
3: Und auch alles 5 Euro.
2: Und die sind zwar wahrscheinlich ausverkauft, aber falls ihr noch Glück habt, auch alle krassen Sitze nur 5 Euro.
3: Das stimmt.
2: So diese beweglichen Sitze und Komfort, Massage, Premium-Sitze. Alles 5 Euro.
3: Stellt euch vor, man sitzt im Massagesitz und guckt Shrek 2.
2: Ja.
1: Meint ihr, ich kann dafür nicht zu einer Hochzeit gehen?
2: Ja.
1: Okay, doch, perfekt. Gut, dann sage ich das der Braut.
2: Sehr gut. Florian, ganz kurz Info, falls du hier, ich weiß, wie du hier reinkommst, der Schlüssel, der ist unter der Matte.

0: Nicht nur ein entspannter Song, sondern auch ein gutes Tutorial, wo und wie man am besten an den Schlüssel kommt. Bio sagt, the key is under the mat, also falls ihr mal irgendwie nicht weiter wisst.
1: Aber oder wo einbrechen wollt.
0: Meine ich ja. Fußabtreter hoch, drunter schauen und da wird sich ein Schlüssel aufmachen. Und Florian, weißt du, wie ich so richtig, richtig gut in den Tag starten kann?
1: Nee, erzähl.
0: Ich mach die Frühschicht auf M94.5.
1: Boah, also ich höre die Frühschicht auf M94.5.
0: Das ist ja richtig krass. Also wenn ihr jetzt noch mal besser in den Tag starten wollt, als bisher eh schon, dann bleibt dran, wir haben da gleich richtig gute Tipps für euch.
1: Und Musik auch.
0: Oh. Hier haben wir einen richtig schönen Klassiker für euch. Der wurde sogar noch von einem echten Dino gemacht. Dinosaur Junior, Going Home.

0: Und wenn ihr euch jetzt dachte, ihr seid wach geworden, Mensch, heute höre ich ausschließlich schlechte Musik.
1: Das denke ich mir regelmäßig tatsächlich.
0: Ja, genau. Auch, ja. Aber dann sag ich dir jetzt, und nicht nur ich, sondern auch Kim Gordon, Not Today. Das ist eine Not Today von Kim Gordon.
1: Oh, Peter Frühschicht.
0: Auf 1.25. Das ist ja cool.
1: Mhm.
0: Wow. Rede mal.

0: Dinosaur Junior, Goat, Home. Es geht nach Hause für den guten Kollegen. Oh, da passiert noch. Da passiert noch ein bisschen was. Wow, das war faszinierend. Fantastisch. Dinosaur Junior mit Going Home hier in der Frühschicht auf M94.5. Und ja, langsam wird's morgens immer später hell und das Aufstehen dadurch immer schwieriger. Ich habe heute Morgen auch schon so ein bisschen... Aber meine Kollegin Anna oder unsere Kollegin Anna, die kann euch da weiterhelfen.
1: Als absoluter Morgenmuffel teilt sie jetzt ihre besten Hacks, wie ihr trotzdem gut in den Tag starten könnt.
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2: Wege, um in den Tag zu starten.
0: Nummer 7
2: Den langweiligen Standard-Klingelton mal durch was Innovatives austauschen. Zum Beispiel so.
3: Wake up! Wake up!
2: Da schlaft ihr bestimmt nicht weiter.
0: Nummer 6
2: Spülen. Nach dem Kochen am Abend vorher wart ihr zu faul, jetzt stapelt sich das Geschirr in der Spüle und es gibt kein sauberes Besteck fürs Frühstück mehr. Na toll. Aber immerhin könnt ihr jetzt direkt produktiv in den Tag starten.
0: Nummer 5
2: Eine gute Tat vollbringen. Ihr könnt zum Beispiel dafür sorgen, dass eure MitbewohnerInnen nicht verschlafen und sie mit Wasserpistolen abschießen. So sind sie wach und ihr gebt ihnen das Gefühl, sie können sich zu 100% auf euch verlassen.
0: Nummer 4
4: Bruder, sitzen. Einfach sitzen, Bruder.
2: Und mal kurz klarkommen. 10 Minuten aus dem Fenster gucken, einfach nur existieren und ganz langsam die Augen daran gewöhnen, offen zu bleiben.
0: Nummer 3
2: Traumtagebuch führen. Und weil es ja immer heißt, make your dreams come true, danach mal überlegen, wie ihr das am heutigen Tag am besten umsetzen könnt.
0: Nummer 2
2: Sich einen Hund zulegen. So weckt euch der kleine Racker mit seinem Gebell und zwingt euch dann frühst vor die Tür zu gehen. Die Frischluft wird euch gut tun. Und während ihr tief aus- und einatmet, kann euer tierischer Begleiter dann ganz entspannt sein Geschäft verrichten.
0: Honorable Mention.
2: Erstmal 2 Stunden auf Instagram und TikTok scrollen. So geht der Morgen nämlich ganz schnell rum. Außerdem versorgt ihr euer Hirn mit unzähligen Reizen. Damit seid ihr schon mal bestens vorbereitet auf den ganzen anderen Stress, der euch dann im Laufe des Tages noch so erwartet.
0: Nummer 1
2: Liegen bleiben und wieder einschlafen. Sich wieder einkuscheln in die warme Decke und sich noch ein bisschen Ruhe gönnen.
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0: Der M945 Sommerhit 2026 Botucatu hier von Tom Ribera in der Frühschicht auf M945. Und Johanna ist wieder da. Hallo Johanna.
1: Ja, hallo.
0: Hui.
1: Hallo.
0: Na, wie geht's?
1: Ja, mir geht's prima.
0: Fantastisch.
2: Super. Toll.
1: Weil ich habe gerade mich mit den Texten von ganz vielen tollen Liedern beschäftigt. Jetzt habe ich richtig gute Laune.
0: Botucatu zum Beispiel.
1: Nee, mit... Ja, doch, natürlich. Ich liebe alle Musik, die hier auf M945
0: ist. Ja, ja.
1: Nee, ich habe mich tatsächlich mit anderen Songs beschäftigt und dachte mir, ich würde gerne mal wissen, wie gut ihr die Lyrics zu den Songs kennt, die man einfach so in Deutschland kennt.
2: Also einfach deine Playlist.
1: Ja. Nee, nicht ganz, weil es wäre jetzt leicht, wenn ich euch einfach eine Lyrics gebe. Deswegen habe ich die ein paar Mal übersetzt.
0: Oh, ach so. Ja. Okay, ja, stark.
1: Und ich habe einen leichten Einstieg. Also ich habe mir jetzt immer quasi so einzelne Zeilen rausgepickt, aber wenn ihr nicht drauf kommt, kann ich auch einen Abschnitt lesen.
0: Oh, okay. Ja, verwegen. Ich bin
1: easy.
0: Bereit.
1: Denn der Rudi hängt jeden Tag einen Zettel auf.
0: Ja, das ist eine Line. Das ist jetzt nicht der Titel, sondern das ist eine Line im Text.
1: Es ist eine Line im Text. Der in einem bekannten Text.
0: Es ist ein deutsches Lied, was jetzt wieder deutsch...
1: Ja, ja. Okay. Also es sind alles deutsche Lieder, die ich halt ein paar Sprachen übersetzt habe.
0: So
1: und jetzt wieder deutsch sind.
0: Denn der Rudi hängt jeden Tag ein paar Zettel auf.
1: Ja, das ist der leichte Einstieg.
0: Wie das der leichte Einstieg?
1: Es ist noch eine andere Line. Verleumdung Rudi.
0: Ich habe wirklich keine Ahnung.
1: Davor,
0: warte.
1: Ja.
0: Verleumdung Rudi. Irgendwas mit Lüge wahrscheinlich.
1: Davor.
0: Ja.
1: Wird ganz oft gesungen, Verleumdung im Rotlichtviertel.
0: Ah, das ist skandalisch.
1: Ja, ich sag ja, der leichte.
0: Wieso wird Rosi zu Rudi?
1: Ja, das weiß ich irgendwo von Kongolisch zu Malisisch oder so.
0: Okay, na klar, das auf
1: irgendwo
0: da drüben ist dann auch mal ein bisschen Rudi dabei.
1: Denn jeder weiß genau Bescheid, denn Rudi hängt jeden Tag einen Zettel auf und wenn dich deine Frau nicht liebt, zum Glück, dass es noch Rudi gibt.
0: Ja, damit hätte ich also immer.
1: Also ist ja klar.
0: Den hätte ich erwischt.
1: Okay,
0: Banger.
1: Du kommst nie nach Hause, ohne dich sind wir verloren.
2: Ohne dich gehe ich heute Nacht nicht heim.
1: Nein.
0: Hamkunst?
1: Nee.
0: Kommst nie nach Hause, ohne dich sind wir verloren?
1: Pass gut auf dich auf, das Ding, das du in der Nase hast, blutet ständig.
0: Entschuldigung?
1: Die Line ist ein bisschen random.
0: Was war nochmal die ursprüngliche Line, sorry?
1: Die erste, die ich vorhin gesagt habe, du kommst nie nach Hause, ohne dich sind wir verloren.
0: Das schon ohne
1: dann
0: dich.
1: Vielleicht eine...
0: Das habe ich schon gesagt.
2: Genau, das hast du schon gesagt, genau.
1: Eine, die vielleicht ein bisschen mehr auf den Inhalt von dem Song geht.
0: Gerne.
1: Deine Eltern erkennen dich vielleicht gar nicht mehr wieder. Und dann in Klammern.
0: In Klammern?
1: Was wird der Steuerbeamte dazu?
0: Oh, ist es... Fuck, jetzt habe ich den Namen vergessen. Nee, auch nicht. Warte mal.
1: Jetzt eine Line, das wäre vielleicht easy. Früher hast du dich so sehr Tiere gekümmert.
0: Ich glaube, ich weiß, um welchen Song es geht, aber ich habe wirklich gerade in meinem Kopf komplette Leere.
1: Wäre es nicht eine gute Idee, eine eigene Tierarztpraxis zu eröffnen?
0: Nee, jetzt bin ich wieder raus.
2: Ja.
1: Was? Freunde, wäre das nichts für dich? Eine eigene Praxis, Junge.
2: Ich habe diesen...
1: Und wie du wieder aussiehst.
0: Aber die Tierarztpraxis hat mich gerade rausgehauen.
1: Du hast dich irgendwie damals so um Tiere gekümmert, wäre das nichts für dich? Eine eigene Praxis. Ja, also was mir ein bisschen... Und wie du wieder aussiehst, Löcher in der Nase, heißt es ja eigentlich... Pass gut auf dich auf, das Ding, das du in der Nase hast, blutet, ist jetzt wild.
0: Na gut, aber stark.
1: Okay dann habe ich noch zwei für euch.
0: Oh. Ja.
2: Hast du wirklich, oder?
0: Denkst du dir alles aus gerade?
1: Du bist wirklich die Person, von der ich immer geträumt habe.
0: Warte mal.
1: Nicht erst später, sondern genau jetzt.
2: Ist es tausendmal verirrt?
0: Ja, das hätte ich gerade auch noch irgendwie halbwegs gedacht.
2: Ja.
0: Aber.
1: Ich will alles gemeinsam mit dir angehen. Ist doch hier richtig romantisch.
0: Das ist richtig süß.
2: Ja.
0: Aber nicht, wenn der ursprüngliche Text dann wieder ist, keine Ahnung, dass Rudolf.
2: Eine blutige Nase.
0: Rudolf sich die Nase blutig schlägt, ja?
1: Ja.
0: Das geht doch so nicht.
1: Hast du noch was? Ich will nicht, dass wir die ganze Nacht über unsere Probleme streiten.
0: Das ist wieder nicht so schön.
1: Aber eins muss ich zugeben. Aha. Du bist wirklich die Person, von der ich immer geträumt habe.
2: Ist es Traum von Crow?
1: Nee.
2: Nur aus der anderen Perspektive.
1: Ich will mich nicht ändern, um dich zu überraschen. Der Songtitel fiel heute doch schon.
0: Botucatu?
1: Nein.
0: Von Tom Rivera?
2: Ist es Marmor, Stein und Eis?
1: Heute Nacht bin ich kein... Ohne
0: oh mein
1: dich
0: Gott, oh mein Gott.
2: Ja, heute ich Nacht. Wie heißt der nochmal? Komm, ich kann heute Nacht nicht heilen.
1: Ohne dich heilst
2: ohne
1: du.
2: Ohne dich. Ja, danke. Ja, gut.
0: Mensch.
2: Ja.
0: Gut gemacht, Florian.
1: Okay.
0: Glückwunsch.
1: Jetzt wirklich, also eins, wenn ihr das nicht erkennt, dann Scheiße. Müsst ihr euch selber hinterfragen.
2: Dann musst du jetzt übernehmen, weil wir fahren nach Hause.
1: Ja.
0: Ja.
1: Mhm. Lass uns mal reden, nur du und ich.
0: Das ist echt hart. Nur noch mehr?
1: Ich will keinen Neuanfang, ich will nur ein leeres Papier.
2: Blank Space von Taylor Swift. Blank
0: Page von Taylor Swift. Von Shania Twain.
1: Mein Bruder hat schon alles gesagt, aber ich habe die meiste Zeit nicht zugehört.
0: Ist das jetzt so eine persönliche Geschichte von dir, oder?
2: Nee, keine Ahnung. Wirklich absolut.
1: Okay, das Lied, Anfang vom Lied. Ich bin gerade nicht in Topform. Aber ich habe schon zwei Drittel
0: des Wegs
1: hinter mir.
0: Oh mein Gott, das ist Mark Forster, Kugon.
2: Nein!
1: Klopf, klopf, ich versuche den Beton zu schlagen. Heißt es eigentlich.
0: Ja. Stark.
1: Ja.
0: Ja, das noch, den ersten Satz, der hat geholfen.
2: Jetzt geht's mir mehr als dreiviertel gut.
0: Jetzt, warte
1: das,
0: mal.
1: Das freut mich. Das freut mich richtig.
0: Ich rede aber noch kurz.
2: Ja, nee, wie bist du auf die Idee gekommen? Erzähl mal, nimm uns mal mit in den Prozess des Spielausdenkens.
1: Ich bin einfach nur so multilingual. Ich denke ja in mehreren Sprachen und dann dachte ich mir, es wäre ja so toll, wenn...
2: Okay, sag mir drei Sprachen.
0: Wenn du so ein großer Fan von
1: Sprachen bist. Französisch, Spanisch, Deutsch,
0: what the hell? Krass.
1: Ja klar, kann ich alles fließend, muttersprachlich.
0: Okay, ich habe schreckliche Neuigkeiten. Wir haben Kugong
2: This is crazy frog.
0: Wir haben Kugong nirgends bei uns drin und ich verstehe nicht ganz wieso.
2: Hä, hey, doch, haben wir.
0: Aber wo denn? Florian.
1: Mark Forster.
0: Ich finde hier nur Kröte und schwarzer Toyota.
2: Nein, wir haben Kugong. Ich weiß, dass das eigenen
1: Stück ist. Okay. Traurig. Oh Gott.
2: Es ist, glaube ich, Bier.
1: Ah. Ich habe euch schlecht gebrieft, Entschuldigung.
2: Moment.
1: Ich hätte euch sagen sollen, dass Kugong vorkommt.
0: Ja, ja. Das ist richtig. Aber Florian ist am Suchen. Ah, fantastisch. Okay, danke dir, Florian.
1: Ja.
0: Und danke dir auch, Johanna.
1: Ja, und jetzt geht's uns ein. Jetzt sind wir alle in Topform.
0: Wir sind jetzt alle quasi dreiviertel gut, würde ich sagen.
2: Ja!
1: Jetzt nicht mehr.
0: Ja, das ist Mark Forster.
2: Und Kugong.
0: Das war ich. Hier in der Frühschicht. Auf M945. Danke, Johanna. Danke euch alle. Grüße gehen raus. An alle, die immer an mich geglaubt haben.
2: Und Mark Forster.
0: Ja.

0: pericolo. Fresh Mula hier in der Frühschicht auf M945 mit der Sotto Controllo. Flo, ich sag jetzt was, was dir nicht gefallen wird.
1: Ja.
0: Ich finde Superhelden teilweise ein bisschen cringe.
1: Halt dein Maul.
0: Okay, aber die Kostüme? Also so ein klassisches Batman-Kostüm oder so ein klassisches Superman-Kostüm,
1: ja,
0: sind ein bisschen dusselig.
1: Ich checke, aber die Unterhose hat ja auch einen Sinn. Also die hat ja einen Grund, warum sie da ist.
0: Ja.
1: Ich glaube, den kennst du einfach nicht.
0: Ja, okay, aber weißt du, wer den kennt?
1: Ja.
0: Unser Kollege Ryan. Mhm. Der hat mich schlau gemacht und recherchiert, warum diese Unterhose da ist und warum sie da sein sollte.
2: Hautenger blauer Anzug mit Logo auf der Brust und das Cape auf dem Rücken. Und natürlich die Unterhose über dem Anzug. Das ist das Bild, das wir im Kopf haben, wenn wir an Superman denken. Doch seit geraumer Zeit wird ein Aspekt immer wieder weggelassen. Die Unterhose. Und das ist auch nicht ganz unkontrovers. Denn die einen sagen, es gehört maßgeblich zum Charakter und die anderen finden, um ehrlich zu sein, das Ganze einfach etwas cringe. Und da stellt sich die Frage, Superman mit oder ohne Unterhose? Um die Frage zu klären, sollten wir uns erstmal anschauen, woher die Unterhose überhaupt eigentlich kommt. Die Antwort von den Strongmen. Superman und damit auch alle Superhelden sind maßgeblich von ihrem Look inspiriert, mit den hautengen Anzügen und mit der Unterhose über dem Anzug. Die trägt nämlich den liebevollen Namen Engelslip. Mit diesem Look sollte das Image der Strongmen auf den Mann aus Stahl übertragen werden, stark und heldenhaft. So, aber warum diskutieren wir jetzt speziell über die Unterhose? Kann es nicht einfach sein, dass sie einfach aus dem Zeitgeist gefallen ist? Und ja, das ist auch irgendwie so, denn fast kein Held, außer der letzte Sohn Kryptons, der ursprünglich die Hose getragen hat, trägt sie aktuell noch in Film und Comics. So, Superman ist jetzt aber nicht irgendein Held, er ist der Prototyp-Held. Er soll der Beste von uns allen sein. Und dort beginnt auch schon das erste Argument für die Unterhose. Wenn Superman diese aufgibt, wird der Status quo der Superhelden geändert. Und wie der sich ändert, sagt viel darüber aus, wie man den Mann aus Stahl wahrnimmt. Düstere und edgiere Geschichten haben die Tendenz, die Unterhose wegzulassen und hoffnungsvollere Geschichten haben die Tendenz, sie einzubeziehen. Denn die Unterhose vermittelt nicht nur die Ikonografie der Superhelden, sondern macht Superman auch ansprechbarer und weniger Distanz. Zu dem Helden, von dem du wirklich gerettet werden willst. Die Abwesenheit der Unterhose macht ihn distanzer und mehr gottartig. Und dieses Gottartige ist zwar auch ein wichtiger Aspekt von Superman, für Fans des Slips steht aber immer Supermans ansprechbare und gute Natur im Vordergrund. Als Fazit, die Diskussion um die Unterhose ist keine rein ästhetische Diskussion, sondern eine um Ikonografie und Wahrnehmung.

0: Wir brauchen mehr, Junge!
1: Mama!
0: Die Welt brennt, Junge! Geh und sag es jedem, Mama!
2: Okay, OG Kimo braucht, glaube ich, mehr. Ich würde sagen, wir brauchen auch mehr, und zwar mehr, was wir tun außerhalb von der Frühschicht. Deswegen schlechte Neuigkeiten für euch. Diese Frühschicht ist jetzt vorbei.
3: Ja, wir machen Feierabend.
2: Tschüssi. Wir machen Feierabend. Tschüssi. Und damit meinen wir gehen in unser Büro. So, ja. Aber bevor wir in unser Büro gehen, sagen wir nochmal ein riesengroßes, tolles, fantastisches Dankeschön an ganz viele tolle, fantastische Menschen, ohne die es diese Sendung heute gar nicht hätte geben können. In der Redaktion für heute waren das an Marit Michel, Ella Butz, Ryan Klein,
3: Hanna Guling,
2: Annik Vogel
3: und Viktoria Moser.
2: Die Musik, die Playlist, die ihr heute den ganzen Tag über hören werdet, die kam von Karl Bollig.
3: Und uns hier im Studio unterstützt und ganz famos die Nachrichten gelesen und mit uns gespielt, das war Johanna Kopp und wird auch Johanna Kopp sein.
2: Wow. Und die Senderleitung für das Ganze, also die Frau, die sich darum gekümmert hat, dass wir überhaupt das machen können, das war Ella Butz. Danke nochmal für das Ganze zusammenstellen. Und euch würde ich sagen, jetzt ganz viel Spaß in ziemlich genau 10 Minuten. Da ist nämlich der Warntag. Seid ihr bereit? Seid ihr bereit, gewarnt zu werden? In 10 Minuten? Ich hoffe schon. Wir sind's nicht. Deswegen auch gleich Vorwarnung. Nicht wundern. Die Nachrichten um 11. Die sind etwas vor 11.
3: Ja, etwas davor.
2: Damit hier nicht DAB Plus Warntag in alles rein. Damit ihr uns trotzdem hört, wollen wir sagen. Das wäre ein bisschen ungünstig.
3: Ja, ich sage bäp, bäp. Und sonst würde ich einfach sagen, einen schönen Feierabend.
2: Einen schönen Feierabend. Tschüssi.
3: Tschüssli.
2: Müsli. Und ich würde sagen, jetzt gehen wir rein. Noch nicht mit dem, würde ich sagen, sondern erstmal noch
3: mit Garoa von Mardi Froze. Und ich sage guten Abend.
2: Guten Abend.

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1: Mit Johanna Kopp, guten Tag. Der 15-jährige Tatverdächtige des Tanksteinüberfalls in Bogenhausen soll heute einem Ermittlungsrichter vorgeführt werden. In der Nacht auf Mittwoch soll er nach Angaben der Polizei einen 30-jährigen Mitarbeiter mit einem Messer bedroht und im weiteren Verlauf schwer im Oberkörperbereich verletzt haben. Der 30-Jährige musste noch in der Nacht notoperiert werden. Nach derzeitigem Kenntnisstand besteht keine Lebensgefahr. Die Mordkommission hat die Ermittlungen wegen eines versuchten Tötungsdelikts übernommen. Nach der Wahl in Sachsen-Anhalt wird in der Union erneut verstärkt über ein AfD-Verbotsverfahren diskutiert. So hat sich der nordrhein-westfälische Ministerpräsident Wüst für die Prüfung der Partei ausgesprochen. Bundeskanzler Merz sagt, dass dies für ihn jedoch keine Problemlösung sei und eine politische Auseinandersetzung mit der Partei Vorrang habe. Auch Söder spricht sich gegen ein Verbotsverfahren aus. Es ist seiner Ansicht nach verfassungsrechtlich kaum durchsetzbar. Außerdem würde es der AfD wörtlich einen neuen Märtyrerstatus geben. In 2 Minuten werden Handyalarme klingeln und Sirenen heulen. Im Rahmen des bundesweiten Warntags werden heute auch in Bayern Warnsysteme getestet. Dabei soll sichergestellt werden, dass wichtige Alarmsysteme für den Kriegs- oder Katastrophenfall intakt sind. Gegen 11.45 Uhr wird es dann eine Entwarnung geben. Der Warntag findet jährlich statt, um zu prüfen, ob Behörden die Bevölkerung im Notfall erreichen können. Im Freistaat gibt es einen zusätzlichen Test im Frühjahr. Das war das News Update um 11 Uhr.

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0: bundesweite Warnungen, globales Hitzeloch, Hitzehoch und Angst vor Spionage.
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0: Stella Feitelson um 15 Uhr. Heute ist der bundesweite Warntag. Um etwa 11 Uhr vormittags ertönte bei vielen deutschen HandynutzerInnen ein lautes Alarmsignal. Dabei hat es sich um einen Probealarm der Cell-Broadcast-Technologie gehandelt. Diese kann ohne vorherige Registrierung Warnungen an beinahe alle Mobilgeräte und deren NutzerInnen senden. Ausgenommen sind zu alte Geräte und Handys ohne Empfang. Die pro-iranische Houthi-Miliz nähert sich der Meerenge Bab al-Mandab. Nach Berichten der deutschen Presseagentur hat die radikal-islamische Miliz die Stadt Mokka in Jemen eingenommen. Vermutetes Ziel ist die strategische Meerenge Bab al-Mandab. Dabei handelt es sich um eine der weltweit wichtigsten Handelsrouten für unter anderem Rohöl. Nachdem der Iran im Zuge des Krieges mit den USA bereits die Straße von Hormus blockiert, wäre die Blockade einer weiteren Handelsroute ein schwerer Schlag für die internationale Handelsgesellschaft. Dieser August war der wärmste seit Beginn der Wetteraufzeichnungen. Der EU-Klimadienst Copernicus hat eine globale Lufttemperatur von im Schnitt 17 Grad gemessen. Damit war er der wärmste Monat jemals und lag 1,65 Grad über dem vorindustriellen Niveau. Dadurch begründeten sich auch alle Waldbrände sowie die Trockenheit und extreme Hitze, die uns diesen Sommer begleitet haben. Es gibt neue Ansätze bei den Sanitätsstationen auf dem Oktoberfest. Die Wiesen naht und auch die Rettungskräfte sind vorbereitet. Allerdings gibt es dieses Jahr einige Neuerungen. Auf der Theresienwiese steht nun eine modernisierte Einsatzzentrale mit Supervisern, die auch bei vielen Parallelfällen den Überblick wahren. Zudem stehen jetzt vor Ort Laborgeräte zum Blutwertecheck bereit. Insgesamt werden etwa 430 Einsatzkräfte und Ärzte für Notfälle bereitstehen. Immer weniger Menschen aus China dürfen in Deutschland studieren. Nach den Recherchen der SZ wurden im vergangenen Jahr hunderte von chinesischen Forschungs- und Studiumsvisen abgelehnt. Grund sei die Angst vor Spionage. Besonders betroffen ist der Bereich Technologie. Außerdem scheint es inzwischen Standardprozedur zu sein, dass Geheimdienste wie zum Beispiel der Verfassungsschutz in die Bewerbungen mit eingebunden werden. Das waren die M94.5 Nachrichten. Es ist 15.02 Uhr.
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0: Kanzler Merz unter Druck, bundesweite Warnungen und globales Hitzehoch.
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0: Stella Feitelson um 16 Uhr. Die Wahlergebnisse in Sachsen-Anhalt setzen Kanzler Merz unter Druck. Der Bundeskanzler wird für das Wahldebakel mitverantwortlich gemacht. Die CDU erzielte nur 7%, was zu einem der 5%-Hürde gefährlich nahe rückt, aber auch insgesamt als schlechtestes Wahlergebnis der CDU auf Landesebene festgehalten werden kann. Am 20. September folgen die Wahlen in Berlin und Mecklenburg-Vorpommern. Die Ergebnisse werden auch die politische Zukunft von Kanzler Merz beeinflussen. Heute ist der bundesweite Warntag. Um etwa 11 Uhr vormittags ertönte bei vielen deutschen HandynutzerInnen ein lautes Alarmsignal. Dabei hat es sich um einen Probealarm der Cell-Broadcast-Technologie gehandelt. Diese kann ohne vorherige Registrierung Warnungen an beinahe alle Mobilgeräte und deren NutzerInnen senden. Ausgenommen sind zu alte Geräte und Handys ohne Empfang. Die pro-iranische Houthi-Miliz nähert sich der Meerenge Bab al-Mandab. Nach Berichten der deutschen Presseagentur hat die radikal-islamische Miliz die Stadt Mokka im Jemen eingenommen. Vermutetes Ziel ist die strategische Meerenge Bab al-Mandab. Dabei handelt es sich um eine der weltweit wichtigsten Handelsrouten für unter anderem Rohöl. Nachdem der Iran im Zuge des Krieges mit den USA bereits die Straße von Hormuz blockiert, wäre die Blockade einer weiteren Handelsroute ein schwerer Schlag für die internationale Handelsgesellschaft. Dieser August war der wärmste seit Beginn der Wetteraufzeichnungen. Der EU-Klimadienst Copernicus hat eine globale Lufttemperatur von im Schnitt 17 Grad gemessen. Damit war er der wärmste Monat jemals und lag 1,65 Grad über dem vorindustriellen Niveau. Dadurch begründen sich auch all die Waldbrände sowie die Trockenheit und extreme Hitze, die uns diesen Sommer begleitet haben. Es gibt neue Ansätze bei den Sanitätsstationen auf dem Oktoberfest. Die Wiesen naht und auch die Rettungskräfte sind vorbereitet. Allerdings gibt es dieses Jahr einige Neuerungen. Auf der Theresienwiese steht nun eine modernisierte Einsatzzentrale mit Supervisern, die auch bei vielen Parallelfällen den Überblick wahren. Zudem stehen jetzt vor Ort Laborgeräte zum Blutwertcheck bereit. Freiwillige HelferInnen wurden geschult, verbal zu deeskalieren und sich im Ernstfall zu verteidigen. Das waren die M94.5 Nachrichten. Es ist 16.02 Uhr.
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3: Hello, hello, hello. Ich war so mit Tanzen abgelenkt, dass ich voll verpasst habe, dass das Intro schon aufgehört hat zu spielen. Aber hallo und herzlich willkommen im Herbst, würde ich sagen. Ich bin Johanna Kopp und mir ist schon den ganzen Tag da ganz tolle kalt. Ich bin eigentlich ganz warm angezogen, aber mir ist trotzdem kalt. Und im Studio ist es schön warm. Und ich glaube, nach den heißen Sommermonaten ist es wirklich das erste Mal, dass ich mich darüber freue, dass es hier im Studio warm ist, weil sonst war es eigentlich nicht auszuhalten. Aber wenn ich hier so rausschaue und dann in die Playlist schaue, dann muss ich wirklich sagen, da hat das MusikplanerInnen sich wirklich gut was überlegt, weil es gibt keinen Song, der es besser beschreibt, das Wetter, wie der Song hier. Und zwar ist es von Whitney, Rain. Und ich finde, der Sound beschreibt es ganz gut und der Titel natürlich umso besser hier bei dem Ekelwetter in München.

0: Rain von Whitney und es passt einfach von der Stimmung her so gut zu meiner Stimmung heute, weil ich heute direkt nach der Sendung mich zum ersten Mal seit ein paar Wochen wieder auf dem Weg zurück zu meinen Eltern mache. Ich wohne jetzt inzwischen seit 2 Jahren in München und ich muss auch sagen, ich fühle mich schon sehr wohl hier. Aber wenn ich zu meinen Eltern fahre, in mein kleines Dörfchen, von dem ich komme, ist es trotzdem irgendwie nochmal so ein anderes Gefühl. Also da fühle ich mich nochmal so anders zu Hause als jetzt hier in München. Und in genau das Gefühl, darum geht's in der Ausstellung. Von der erzähle ich euch aber gleich erst mehr. Weil bis dahin habe ich noch die Musik der nächsten Stunde für euch dabei.
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0: Nicht nur das Lied macht gute Laune, sondern die ganze Playlist. Also die nächste Stunde wird wirklich wow und mega gut. Da würde ich sagen, haben wir definitiv eine Good Time, so wie der Song von Definitely Not Luke. Ha, schwierig. Simon und Garfunkel haben sich den Klassiker aus den 90ern Jahren geschnappt und einfach mal ihr eigenes Ding draus gemacht. Hier ist dann ihr Cover von Mrs. Robinson.
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0: Bis es aber soweit ist, dass wir den Banger anhören, starten wir erstmal mit einem ruhigeren Song rein. Auch der beschreibt es weiter tatsächlich ganz gut, weil es ja so ein kleines Lüftchen weht oder auch eine Breeze, wie die Band 1989 sagen wird.

eine good time, das, was man hoffentlich am schönsten Ort der Welt hat. Und zwar im Zuhause. Und für Zuhause gibt's in fast jeder Sprache ein eigenes Wort und in jedem und jeder von uns weckt es ganz persönliche Bilder und Gefühle. Das Thema scheint grundlegend menschlich zu sein und angesichts globaler Krisen werden Orte, an denen wir uns sicher und geborgen fühlen, immer seltener, aber zugleich halt auch immer wichtiger. Darum geht's in der Ausstellung How to Build a Home. 7 KünstlerInnen haben sich die Frage gestellt, wie sich zu Hause neu denken lässt. Die Vernissage der Ausstellung findet heute Abend in der Schleicher Kunstfabrik statt. Neben der ausgestellten Kunst gibt's dort auch eine Live-Performance von Natalia Castillo-Ricon zu sehen. Die Veranstaltung beginnt heute um 18 Uhr und die gesamte Ausstellung dauert dann bis zum 24. September an. Und es ist ein bisschen wie ein Traum, würde ich sagen, immer wenn man daheim ist. Ein bisschen wie ein wiederkehrender Traum. Oder ein bisschen wie Beths wiederkehrender Traum. So heißt nämlich der nächste Song von Kassels.

0: Mrs. Robinson. Und es ist einfach legendär. Und es passt sehr gut, weil über Legenden geht's jetzt auch. Friedrich Ludwig Jahn, Steffi Graf, Franz Beckenbauer. Die drei SportlerInnen haben mehr gemein, als die Besten in ihrem Feld gewesen zu sein. Ihre Namen findet man zusammen mit denen von 140 weiteren in der Hall of Fame des deutschen Sports. Dieser soll an Menschen erinnern, die durch ihren Erfolg im Wettkampf oder durch ihren Einsatz für Sport und Gesellschaft Geschichte geschrieben haben. Und auch in diesem Jahr gibt's Neuzugänge. Gestern gab die Deutsche Sporthilfe bekannt, dass 4 weitere AthletInnen in die Reihe vom Hackl Schorsch, Philipp Lahm und Co. aufgenommen wurden. Und das sind Deutschlands erfolgreichster Skirennläufer im alpinen Weltcup, Felix Neureuther, sowie der Olympia- und Sieger und Weltmeister im Kunstturnen, Fabian Hambüchen, außerdem die Olympiasiegerin und frühere Weltrekordhalterin im Schwimmen, Britta Steffen, und auch Laura Dahlmeier wurde posthum zur Liste hinzugefügt. Die herausragende Biathletin verstarb letztes Jahr bei ihrer Bergtour am Leila Peak. Also wirklich wieder 4 absolute deutsche Sportlegenden, die die Sporthilfe da in ihre Hall of Fame aufgenommen hat. Und da kann man nur sagen, ganz großen Glückwunsch. Hier geht's jetzt weiter mit einem Song von Inaria. Und zwar mit Dysmorphia.
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Falling von Annika in der Hörbar auf M94.5. Eine Welt, in der weniger Menschen durch Suizid sterben. Das ist die Motivation hinter dem Welttag der Suizidprävention. Allein in Deutschland gibt es jährlich 10.000 Suizidtote und weit über 100.000 Suizidversuche. Das sind mehr Todesfälle als durch Verkehrsunfälle, Gewalttaten und illegale Drogen zusammengerechnet. Am heutigen Tag soll deshalb international über Suizid aufgeklärt, Betroffene unterstützt und zum Reden ermutigt werden. Neben der Aufklärungsarbeit wird jedoch auch an die gedacht, die auf diese Weise verstorben sind. Dieses Jahr wurde zum Anlass des Welttages die Kampagne »Deine Geschichte ist nicht zu Ende« ins Leben gerufen. Diese soll Menschen über verschiedene Medienkanäle erreichen und informieren. Auch in München findet dazu etwas statt. Auf dem Marienplatz wurden heute Mittag 232 Kerzen angezündet, die den 232 Suizidtoten des Jahres 2024 gewidmet sind. Weitere Infos zum Tag und zur Medienkampagne findet ihr unter suizidprävention.de. Hier hört ihr jetzt Rare von Bullion und Carly Rae Jepsen.

Besties von Black Country New Road auf M94.5. Und die zweite Münchner Hospiz- und Palliativwoche ist heute gestartet. Sie soll alle dazu einladen, sich mit den Themen Sterben, Tod und Trauer auseinanderzusetzen. Und auch wenn man aktuell nicht von einem dieser Themen betroffen ist. In der Woche wird es überall in der Stadt über 30 Veranstaltungen geben. Bei denen soll zum einen gezeigt werden, was es für ein breites Angebot an Hospiz- und Palliativversorgung es in der Stadt gibt. Vor allem aber liegt der Fokus darauf, Berührungsängste mit dem Thema Tod abzubauen und zu verdeutlichen, dass niemand den letzten Lebensabschnitt alleine bestreiten muss. Schirmherr der Veranstaltungsreihe ist in diesem Jahr der Münchner Oberbürgermeister Dominik Krause. Mir ist es ein großes Anliegen, dass wir Themen wie diese gegenüber offen sind. Möglichst nicht erst dann, wenn sie uns selbst betreffen oder sie uns im persönlichen Umfeld begegnen, betont er in einer Pressemitteilung der Stadt. Organisiert wird die zweite Münchner Hospiz- und Palliativwoche auch in diesem Jahr vom Hospiz- und Palliativnetzwerk München. Die Veranstaltungen gehen noch bis zum 17. Oktober und einen Überblick über das ganze Angebot findet ihr unter www.hpn-münchen.de/hospizwoche2026. Und hier stolpern wir nicht in die nächste Veranstaltung, bei der wir was lernen, sondern in Home Winter Blues. Das ist der nächste Song, Stumbling Home Winter Blues von Ben Folds.

0: Alkoholverluste bei Krankenkassen, Kanzler Merz unter Druck und globales Hitzehoch.
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0: Stella Feitelson um 17 Uhr. Krankenkassen haben hohe Verluste durch riskante Investments. Nach deutschem Gesetz sind Krankenkassen dazu verpflichtet, Verluste durch Finanzanlagen möglichst auszuschließen. Nach Angaben der Bundesregierung mussten schon bis Ende letzten Jahres Wertberichtigungen von 400 Millionen Euro vorgenommen werden. Das Geld der Versicherten ist wohl vor allem durch Immobilieninvestments verloren gegangen. In Medienberichten war von etwa 1,1 Milliarden Euro die Rede. Die Wahlergebnisse in Sachsen-Anhalt setzen Kanzler Merz unter Druck. Der Bundeskanzler wird für das Wahldebakel mitverantwortlich gemacht. Die CDU erzielte nur 7%, was zum einen der 5%-Hürde gefährlich nahe rückt, aber auch insgesamt als schlechtestes Wahlergebnis der CDU auf Landesebene festgehalten werden kann. Am 20. September folgen die Wahlen in Berlin und Mecklenburg-Vorpommern. Die Ergebnisse werden auch die politische Zukunft von Kanzler Merz beeinflussen. Die pro-iranische Houthi-Miliz nähert sich der Meerenge Bab al-Mandab. Nach Berichten der deutschen Presseagentur hat die radikal-islamische Miliz die Stadt Mokka im Jemen eingenommen. Vermutetes Ziel ist die strategische Meerenge Bab al-Mandab. Dabei handelt es sich um eine der weltweit wichtigsten Handelsrouten für unter anderem Rohöl. Nachdem der Iran im Zuge des Krieges mit den USA bereits die Straße von Hormuz blockiert, wäre die Blockade einer weiteren Handelsroute ein schwerer Schlag für die internationale Handelsgesellschaft. Dieser August war der wärmste seit Beginn der Wetteraufzeichnungen. Der EU-Klimadienst Copernicus hat eine globale Lufttemperatur von im Schnitt 17 Grad gemessen. Damit war er der wärmste Monat jemals und lag 1,65 Grad über dem vorindustriellen Niveau. Dadurch begründen sich auch all die Waldbrände sowie die Trockenheit und extreme Hitze, die uns diesen Sommer begleitet haben. Heute ist der bundesweite Warntag. Um etwa 11 Uhr vormittags ertönte bei vielen deutschen HandynutzerInnen ein lautes Alarmsignal. Dabei hat es sich um einen Probealarm der Cell Broadcast Technologie gehandelt. Diese kann ohne vorherige Registrierung Warnungen an beinahe alle Mobilgeräte und deren NutzerInnen senden. Ausgenommen sind zu alte Geräte und Handys ohne Empfang. Das waren die M94.5 Nachrichten. Es ist 17.02 Uhr.
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3: So ist es nämlich. Es ist die Hörbar. Wir wissen, was geht.
4: Ich weiß, was geht.
3: Immer noch die Hörbar. Ich bin immer noch Johanna Kopp. Mir ist immer noch kalt.
4: Immer noch.
3: Aber mit mir im Studio ist die Stella Feitelson.
4: Ja, immer noch.
3: Immer
4: noch nach den Nachrichten, ja.
3: Toll, toll, toll. Hallo. Weißt du, was hilft gegen Kälte?
4: Was?
3: Sport.
4: Stimmt.
3: Und ich weiß ja, du bist ja auch eine kleine Sportmaus.
4: Ja, ein bisschen.
3: Erzähl mal, was los im Sport?
4: Also, gestern war aus der World Cup Series im Klettern eine Lead-Kletter-World Cup, also quasi Vorstieg-Kletter-World Cup. Das sagt bestimmt super vielen HörerInnen was. Und gewonnen hat mal wieder und zum 51. Mal mit Gold Janja Garnbrett aus Slowenien.
3: Hast du mir das heute erzählt und 51
4: ist so viel.
3: Halt crazy.
4: Das musst du dir denken, ey, das ist insane viel.
3: Es ist ja nicht der 51. Wettkampf, sondern
4: es ist 51.
3: Gewonnen.
4: Gold. Also vor allem einfach, Gold, nicht irgendwie 51. Treppchen oder so, halt Gold.
3: Es ist tatsächlich sehr bemerkenswert.
4: Die Frau ist verrückt. Shoutout an Janja Garnbrett.
3: Ehrlich, aber wenn du das hörst,
4: ja,
3: kommt bestimmt auch in die Hall of Fame.
4: Ich vom Slowenischen. Ja, ich glaube, sie ist tatsächlich schon irgendwie Nationalsportlerin oder sowas oder Sportlerin des Jahres geworden, auf jeden Fall.
3: Muss sie auch mit
4: aber
3: dem.
4: Aber wirklich, wenn sich einer verdient
3: Erfolg,
4: hat.
3: Mit diesem Erfolg, ja.
4: Insane.
3: Und weißt du, was man ja oft in die Hand hebt zum Feiern?
4: Um einen Erfolg zu feiern?
3: Ja.
4: Weiß nicht, vielleicht die Faust?
3: Hey, da bist du richtig gut drauf gekommen, Mensch.
4: Was eine Überleitung.
3: So heißt nämlich auch der nächste Song, das ist ja ein richtiger Zufall hier.
4: Oh, von Kalk.
3: Von Kalk.

0: Faust von Kalk in der Hörbar um kurz nach 17 Uhr. Familiengründung, Kinderplanung und das ganze Erwachsenenzeug, sag ich jetzt mal, ist für mich als junge Studentin überhaupt noch gar kein Thema und noch in unfassbar weiter Zukunft. Und deswegen habe ich mich da nie wirklich reingelesen und kenne mich da auch überhaupt gar nicht aus. Desto überraschender kam für mich, also es war nicht so doll überraschend, weil ich es mir schon denken konnte, aber welche Hürden genau manchen Menschengruppen bei dem Thema in den Weg gelegt werden, war dann doch ein bisschen überraschend für mich. Und wenn ihr euch jetzt denkt, ja, also Hürden, checke, gibt es bestimmt einige, wenn man Kind haben will, aber welche Hürden betreffen jetzt genau wen? Und bleibt unbedingt dran, weil darüber gibt es gleich einen extremst interessanten Beitrag. Jetzt gibt es aber erstmal die Musik für die nächste Stunde.
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0: Get Me Down von Naya Archives und Torture Smith. Neuer Song, cooles Album, Electro Sounds. Der Song ist eher entspannt. Ja, für alle, die noch nicht ready sind, den Sommer gehen zu lassen, gibt's hier auch ein paar Tropical Vibes mit Tropical Laurel von Beth. Für ein bisschen Sommergefühle hier in der Hörbar.
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0: Und alle, die sich denken, ach egal, ob Sommer, Herbst oder Winter, Hauptsache Nature Boy, habe ich jetzt auch natürlich den richtigen Song für euch. Denn das ist Nature Boy von Nick Cave und The Bad Seeds.

0: Ihr hört die Hörbar auf M94.5 mit mir, Johanna Kopp. In letzter Zeit macht eine Petition des Bürgerrechtsverbands LSVD Plus die Runde. Er setzt sich für die Rechte von LSBTIAQ+ Menschen ein und der Verband hat eine Petition gestartet, um sich für Rechte lesbischer und interbinärer Paare bei der Kinderzeugung einzusetzen. Um was genau es da geht, hat sich meine Kollegin Mona angeschaut.
1: Kinder zu zeugen stellt für gleichgeschlechtliche Paare mehr Hindernisse dar als für heterosexuelle Paare. Einige schwule Paare nutzen eine Leihmutterschaft im Ausland. Dabei werden der Leihmutter die Samenzellen eines Lebenspartners eingeführt. Lesbische Paare nutzen häufig den Weg der Fremdsamenspende. Wie die Unterschiede zwischen der rechtlichen Anerkennung des Kindes bei gleichgeschlechtlichen und heterosexuellen Paaren aussehen, das hat mir Kerstin Toast erklärt. Toast ist Pressesprecherin des Verbandes LSVD+.
2: Wenn ein Kind in die Ehe von einem Cis-Mann und einer Cis-Frau reingeboren wird, dann werden die Männer automatisch als zweiter Elternteil anerkannt, egal ob sie der Erzeuger sind oder nicht.
1: In Deutschland gilt wegen des Abstammungsrechts bei lesbischen Paaren aber nur die Frau als Mutter, die das Kind zur Welt gebracht hat. Die rechtliche Mutterschaft der Co-Mutter ist im Abstammungsrecht nämlich noch nicht geregelt. Toast erklärt dazu:
2: Bei den Regenbogenfamilien ist die Rechtslage eben anders. Da muss der zweite Elternteil, um anerkannt zu werden und um dann auch alle Rechte zu haben, ganz aufwendiges sogenanntes Stiefkind-Adoptionsverfahren durchlaufen, so als wäre das ein wildfremdes Kind.
1: Das Verfahren kann für die betroffenen Paare langwierig und anstrengend sein. In der Regel dauert der gesamte Prozess zwischen 6 und 18 Monaten. Dazu gehören zum Beispiel psychologische Gutachten oder auch Besuche vom Jugendamt. Es handelt sich dabei meistens um langjährige Partnerschaften oder Ehen, die sich bewusst für ein Kind entscheiden. Die Kinder sind in dieser Zeit nur durch einen Elternteil rechtlich abgesichert. Vor der Adoption hat die Co-Mutter gesetzlich nur zwei Rechte. Das kleine Sorgerecht gibt ihr die Möglichkeit, im Einvernehmen mit der Geburtsmutter über Angelegenheiten im alltäglichen Leben des Kindes mitzuentscheiden. Wenn dem Kind Schaden droht, kann die Co-Mutter mithilfe des Notsorgerechts handeln. Also zum Beispiel dann, wenn das Kind eine dringende ärztliche Behandlung benötigt. Beim Bundesverfassungsgericht liegen bereits Klagen von betroffenen Familien für eine Reform des Abstimmungsgesetzes vor. Das Bundesverfassungsgericht hat bis jetzt noch nicht entschieden, weil die Bundesregierung in dieser Legislatur und auch in der letzten gesagt hat, wir kümmern uns bald darum. Aber das ist noch nicht passiert. Die Kinder aus diesen ersten Klageverfahren sind inzwischen schon im Grundschulalter.
0: In manchen Ländern, wie zum Beispiel in Italien, verändert sich die Rechtslage auch aktuell ins Negative. Zum Beispiel hat die italienische Regierung versucht, zwei bestehenden Mütterfamilien das Kind wieder wegzunehmen. Falls ihr die Petition zur Reform des Abstammungsrechts unterstützen wollt, dann könnt ihr das bei lsvd.de machen und euch auch dort informieren. Hier bei uns geht's jetzt weiter mit einem Song, den ich gerade schon angekündigt habe im Musikteasing, und zwar von Naya Archives' Get Me Down.

Get Me Down von Naya Archives. Und ich weiß ja nicht, wie es euch geht, aber mich zieht immer Beef oder so Rivalitäten richtig runter, wie man es ja aus der Popgeschichte kennt. East Coast gegen West Coast, Oasis gegen Blur und nicht zuletzt die Beatles gegen die Rolling Stones. Musikgeschichte ist von so vielen Rivalitäten geprägt, aber wisst ihr was? Es muss nicht immer so sein. Am 17. September zum Beispiel treffen im Import-Export zwei Welten aufeinander. Psychedelic Rock und sein etwas modernerer Bruder Neopsych. Und die verstehen sich wirklich prächtig. Das klappt. Dafür sorgen die Bands My Expansive Awareness und Worries and No Other Planets. Ein Konzert der Extraklasse. Genuss statt Zwist. My Expansive Awareness ist von beiden etwas spaciger unterwegs und hat schon fast einen Trance-Vibe. Worries and Other Planets nimmt sich dagegen ein Beispiel an den 60er Jahren und fährt die Oldschool-Psychedelic-Schiene. Wenn ihr jetzt denkt, warte mal, ich liebe lockere Rockmusik, Wah-Wah-Pedal und vor allem das Gefühl, über der Erde zu schweben, dann hört doch mal in die beiden Bands rein. Und falls die euch was taugen, dann kriegt ihr online für ab 24 Euro noch Karten für das Konzert. Das findet im Import-Export statt. Da kommt ihr also auch ganz easy mit der Tram hin. Für einen kleinen Vorgeschmack sagen wir aber jetzt schon mal, hier kommt My Expansive Awareness mit ihrem Track Going Nowhere. Ich will sagen, schließt einfach mal die Augen und lasst eure Gedanken wo ganz woanders hinwandern.

Indy von Janet Lawson in der Hörbar auf M94.5. Bauturbo-Instrumente sollen den Wohnungsbau beschleunigen, ohne dass damit Städte bauliche Qualitäten im Baum... Entschuldigung, da habe ich mir hier was Komisches zusammenkopiert. Warte, das habe ich hier gleich. Ich habe hier ganz wirres Zeug, aber kleine Überbrückungsmusik. Jetzt habe ich es hier. Und zwar... steht es ja auch ganz wirr. Naja, seit dem 30. Oktober 2025 greift das neue Gesetz der Bundesregierung zur Wohnungsbaubeschleunigung und zur Wohnraumsicherung. Das Ganze wird mit Bauturbo abgekürzt und schafft neue Rahmenbedingungen für den Wohnungsbau. Es entsteht zusätzliches Wohnbaupotenzial und durch verkürzte Verfahrenszeiten sinken dann auch die Kosten. Konkret soll es durch den Bauturbo auf Bebauungsplanverfahren verzichtet werden, wenn ein Wohnbauprojekt den baulichen Zielen der Gemeinde entspricht oder bei Klimaanpassungsmaßnahmen alles passt. Auch ob die neuen Wohnungen im geförderten Bereich entstehen oder eine Kindertageseinrichtung notwendig ist, dafür wird geprüft. Also das ist quasi ein Projekt, wodurch das mit dem Wohnungsbau alles ganz viel schneller gehen soll. Der Oberbürgermeister von München, der Dominik Krause, hat auch schon gesagt, dass das auf 2100 Wohnungen schon angewendet worden ist. Also ein ganz cooles Projekt, das auch ganz gut greift inzwischen. Genau, und hier greift hoffentlich der nächste Song besser als diese Moderation. Hier kommt Tramps von Years and Years.

0: Das war Wild und das war Sharks von The Meerkats. Ich sag ja, bisschen wild. Social Media und das Internet werden bei der Freizeitplanung für viele Menschen immer wichtiger. Häufig werden dann Secret Spots in Reels und TikToks beworben. Diese sind dann aber überlaufen. Und auch sonst ist es... Entschuldigung. Und auch sonst ist es nicht so unproblematisch. In der Nähe von München hat ein Erlebnisbauernhof damit zuletzt schlechte Erfahrungen gemacht. Zur Frage, ob Social Media uns Idylle und einzigartige Erlebnisse kaputt macht, hat unsere Redakteurin Ann-Marit Michiel recherchiert. Hallo Ann-Marit.
1: Hallo Johanna.
0: Viele kennen das. Man sucht nach einem netten Café, nach einer Unternehmung fürs Wochenende. Da macht man Instagram auf und die Explore-Page ist voll mit Vorschlägen. Cafés, Sunset-Spot und so weiter. Machst du das auch?
1: Ja, klar. Also ich mache das auch und da sind wir auch überhaupt gar nicht allein. Also in einer Umfrage von TUI hat ein Drittel der 25- bis 32-Jährigen angegeben, dass sie bei der Wahl des Reiseziels darauf achten, dass dieser fotogen und Social Media würdig ist. Und die Mehrheit hat eben auch angegeben, dass sie Instagram, TikTok und YouTube als Quellen für die Reiseplanung nutzen.
0: Es ist halt auch super leicht zugänglich, aber dann kommt es häufig auch die Ernüchterung, wenn das Ganze halt anders ist, wie man sich es dann im Endeffekt vorgestellt hat.
1: Ganz genau. Und in der Nähe von München, in Vaterstetten, war genau das ein großes Problem. Da war eben ein Erlebnisbauernhof und der wurde in Dutzenden Reels empfohlen. Dann war der Hof, wie du es eben gesagt hast, aber komplett überlaufen. Die Familie freut sich zwar, bittet aber in einem Post um mehr Rücksicht. Also den Betrieben ist es eben wichtig, dass man abspricht, wann und wo man sie empfiehlt.
0: Da fragt man sich natürlich schon, ob Social Media uns die Idylle kaputt macht. Der Post hat viel Zuspruch bekommen, also es scheint doch viele NutzerInnen zu geben, die diesem Hype kritisch gegenüberstehen und das Problem verstehen.
1: Ganz genau, da gab es ganz viele, die Kommentare waren sehr positiv. Und was ganz Ähnliches passiert auch am Berg. Der Post von den meisten InfluencerInnen zeigt menschenleere Wanderwege, dann wird noch Strava verlinkt und dann kann man natürlich ganz einfach die Route finden und auch hinfahren.
0: Aber wenn man dann im Wanderurlaub in den Dolomiten ankommt, sind die Parkplätze halt überfüllt und auf den Wegen musst du ständig anderen Wanderern ausweichen, die nicht mal festes Schuhwerk tragen.
1: Ja, so ähnlich ist mir das nämlich auch schon passiert. Und da ist von Bergruhe dann wirklich gar keine Spur mehr. In den Bergen ist es nochmal viel, viel problematischer, einfach weil es gefährlich werden kann und einen großen Einfluss auf die Tiere und die Natur am Berg hat. Statt Ortsverlinkung nutzen viele Content-Creatorinnen deshalb jetzt den Hashtag StopGeotagging. Und Klaus Petersteiner von der Bergwerte Tirol erklärt, was das bedeutet.
2: Naja, Stop-Geotagging bedeutet im Grunde, dass man bei sensiblen Orten darauf verzichten sollte, den exakten Standort zu teilen, in Social Media vor allem. Da geht es aber jetzt nicht darum, dass man keine schönen Bergerlebnisse mehr teilen soll, sondern dass man sich vorher überlegt, was es auslösen kann, wenn man plötzlich sehr viele Menschen ganz gezielt zu einem bestimmten Ort lenkt dadurch.
1: Und wenn die Tipps und Inhalte eben richtig gestaltet sind, dann können sie natürlich auch für Tourismusregionen wie jetzt eben Tirol sehr hilfreich sein. Das Verlinken an sich ist da gar kein Problem. Nur eben bei sensiblen oder schlecht erschlossenen Orten kann der große Menschenandrang dann problematisch werden. Und sie wünschen sich eben von den Influencern mehr Verantwortungsbewusstsein.
2: Wir würden uns wünschen, dass sie vielleicht nicht nur das perfekte Bild zeigen, sondern auch wichtige Informationen mitgeben. Zum Beispiel, ist das ein offizieller Weg? Gibt es dort Schutz- oder Ruhezonen? Gibt es dort Sperren, die zu beachten sind? Wo kann überhaupt parken? Welche Regeln gelten? Wenn sie das beachten würden, dann könnten Creatorinnen sogar wirklich einen positiven Beitrag zur Besucherlenkung leisten.
1: Also, wir können festhalten, Content und Empfehlungen ja, aber eben mit Verantwortung. Aber am Ende kommt es natürlich auch immer auf die Urlauber an, die den Empfehlungen nachkommen. Social Media bildet nun mal, und das hat er selber gesagt, einen großen Teil von Tourismus. Wenn man sich seinen Fähigkeiten bewusst ist und nicht nur blind Empfehlungen folgt, ist man einfach sicherer unterwegs. Und Experte Piersteiner verweist da eben auch auf verlässliche Beschilderungen und die Quellen vor Ort.
0: Ja, und solange man selbst und CreatorInnen aber Verantwortungsbewusstsein und Umsicht an den Tag legen, kann Social Media weiterhin eine Bereicherung sein. Den nächsten gehypten Tipp sollte man also lieber dann mal kritisch hinterfragen. Oder man fährt einfach nicht in die Stadt, in die Berge, bleibt in der Stadt, in der schönen Midnight City, von der singt auch die Band M83.

0: Ja, Mensch, war doch jetzt hier richtig, richtig schön sommerlich, richtig schön gute Laune, bevor es jetzt ein bisschen sad wird. Weil jetzt ist die Hörbahn nämlich schon wieder vorbei und es hat mir ganz viel Spaß gemacht, weil es gab auch ganz viele tolle Sachen, die ich in der Hörbar erzählen durfte. Und das durfte ich nur, weil es ganz viele Leute in der Redaktion gab, die die tollen Sachen geschrieben haben. Und das waren zum einen die Stella Feitelson, zum anderen die Mona Sold. Gott, kann ich gar nicht mehr den Namen von meinen Kolleginnen sagen. Die Mona Sold und die Ann-Marit Michel und der Pavel. Pavel war auch noch dabei. Die Sendeleitung hatte auch die Stella. Und die Stella war es auch, die die Nachrichten gelesen hat, geschrieben wurden die Nachrichten. Meine Güte, es reicht wirklich anscheinend. Von Lukas Ott. Und weil ich ja jetzt schon so ausgelaugt bin und kaum noch reden kann, gibt es ja ganz viele andere ModeratorInnen, die das zum Glück dann für mich übernehmen können. Und einen habe ich da. Das ist der André.
1: Ja, hallo, schönen guten Tag.
0: Und was machst du denn da?
1: Du, ich dachte mir, weil du ja so toll jetzt moderiert hast, muss ich natürlich auch ein bisschen Werbung machen, dass morgen auch eingeschaltet wird. Denn um 9 Uhr bin ich am Morgen mit Juli mit am Start für die Morning Show.
0: Toll. Weißt du schon, worum es geht?
1: Absolut. Wir reden über Giesing, denn darum wird sich das ganze Wochenende in München drehen. Da ist das große Eus-Giesing-Festival und da gibt's ganz viele Highlights, die ich natürlich euch zeigen möchte.
0: Mensch, ist doch herrlich. Ja, herrlich, herrlich, herrlich. Also wenn das kein Grund ist, hier morgen einzuschalten.
1: Absolut. Das wird totale Bombenparty-Frühschicht.
0: Dann sollte die gute Musik aber Grund genug sein. Wenn euch die Frühschicht nicht gut genug ist, die gute Musik sollte euch Grund genug sein. Und mit der geht's natürlich jetzt auch weiter, bis dann André morgen um 9 übernimmt. Hier ist nämlich Tropical Laurel von Beth.

0: Hohe Verluste bei Krankenkassen, Kanzler Merz unter Druck und globales Hitzehoch.
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0: Stella Feitelson um 18 Uhr. Krankenkassen haben hohe Verluste durch riskante Investments. Nach deutschem Gesetz sind Krankenkassen dazu verpflichtet, Verluste durch Finanzanlagen möglichst auszuschließen. Nach Angaben der Bundesregierung mussten schon bis Ende letzten Jahres Wertberichtigungen von 400 Millionen Euro vorgenommen werden. Das Geld der Versicherten ist wohl vor allem durch Immobilieninvestments verloren gegangen. In Medienberichten war von etwa 1,1 Milliarden Euro die Rede. Die Wahlergebnisse in Sachsen-Anhalt setzen Kanzler Merz unter Druck. Der Bundeskanzler wird für das Wahldebakel mitverantwortlich gemacht. Die CDU erzielte nur 7%, was zum einen der 5%-Hürde gefährlich nahe rückt, aber auch insgesamt als schlechtestes Wahlergebnis der CDU auf Landesebene festgehalten werden kann. Am 20. September folgen die Wahlen in Berlin und Mecklenburg-Vorpommern. Die Ereignisse werden auch die politische Zukunft von Kanzler Merz beeinflussen. Høiby bekommt einen Berufungsprozess. Er ist der älteste Sohn von Norwegens Königin Mette Marit. Diesen Juni wurde er wegen 2 Vergewaltigungen, häuslicher Gewalt und einigen weiteren Straftaten zu 4 Jahren Haft verurteilt. Jetzt steht fest, dass Høiby einen Berufungsprozess bekommt. Einen Termin gibt es noch nicht. Bis zum Verfahren bleibt er weiterhin in Untersuchungshaft. Die pro-iranische Houthi-Miliz nähert sich der Meerenge Bab al-Mandab. Nach Berichten der deutschen Presseagentur hat die radikal-islamische Miliz die Stadt Mokka im Jemen eingenommen. Vermutetes Ziel ist die strategische Meerenge Bab al-Mandab. Dabei handelt es sich um eine der weltweit wichtigsten Handelsrouten für unter anderem Rohöl. Nachdem der Iran im Zuge des Kriegs mit den USA bereits die Straße von Hormuz blockiert, wäre die Blockade einer weiteren Handelsroute ein schwerer Schlag für die internationale Handelsgesellschaft. Dieser August war der wärmste seit Beginn der Wetteraufzeichnungen. Der EU-Klimadienst Copernicus hat eine globale Lufttemperatur von im Schnitt 17 Grad gemessen. Damit war er der wärmste Monat jemals und lag 1,65 Grad über dem vorindustriellen Niveau. Dadurch begründen sich auch all die Waldbrände sowie die Trockenheit und extreme Hitze, die uns diesen Sommer begleitet haben. Das waren die M94.5 Nachrichten. Es ist 18.02 Uhr.
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